allein durch die Gnade Gottes wird der Glaube der Mensch errettet. Nicht durch seine Werke, noch durch seine Tugend oder sein Geld.

Grundlage des christlichen Glaubens, nicht die kirchliche Tradition. Warum baut der reiche Papst nicht die

0: Bitte nack.
1: Dieser Mönch Martinus und seine Thesen, das ist Heresie.

0: noch ein Mönch.
1: Ein einfacher Handwerker, aber talentiert. Er hat den Motor gefunden.
0: Tim Buchdruck.
1: Dieser Gutenberg fertigt

0: So ist es bereits. Über dies lesen die Leute nicht, was sie sollen. Sie lesen, was sie wollen.
1: Das könnte in der Tat Folgen zeitigen, die wir nicht billigen können. Und dieser Buchdruck

bist ein Mensch, Martinus Luther. Hör zu, ich gab dir Geleit, um dich anzuhören, aber hüte dich. Das freie Geleit ist kein Freibrief, der Scheiterhaufen des Huts klimmt noch. Hüte dich, dass du dessen Flammen nicht wieder entfachst.

Kinds verlogener verräterischer Mensch, das Einzige, das ich hören kann, ist ein Reform, wie der Rufe der Eier.

Kritiker, man wird den Teufel, der in dir steckt, ausbrennen. Kehrt an, mein väterlicher Freund, sprecht, was hat mir der Heilige Vater zu sagen?

0: aber das ist der Wettenlauf. Wer fromm sein will, er muss leiden. Aber Christus hat den römischen Betrug durchschaut und ihn hier entdeckt.
1: Still! Narr! Ihr seid ein gepflegter Hanswurst und wisst es nicht, vor eurem Kaiser und dem persönlichen Vertreter seiner Heiligkeit zu behalten.
0: Ich bin nie

Toast wurde verbrannt. Denn er sagt, dass alle Laien durch die Taufe Priester seien.

0: es Martinus Luther. Man rockt und rockt den Wittenberger.
1: Schweig, Mensch! Ich bin gewiss, dass ein Mensch in seiner Meinung irrt, wenn diese Meinung gegen der ganzen Christenheit steht, wie sie seit mehr als 1000 Jahren gewährt wird.
0: Aller gnädigster Herr und Kaiser, in meinen Büchern wird das Papsttum angegriffen und auch diejenigen, die mit ihrer falschen Lehre, bösem Leben und schlechtem Vorbild die Christenheit an Leib und Seele verwüstet haben. Ich kann und will nicht widerrufen. Ich glaube weder dem Papst noch den Konzilien allein, weil es offensichtlich ist, dass sie oft geirrt und sich selbst widersprochen haben. Gott helfe mir! Amen!
1: Menschlein, ein Refoko habe ich nicht vernommen. Du bist ein reuenloser Ketzer. Ich, Karl der Fünfte, Kaiser des Heiligen Römischen Reiches, werde Ketzerei nicht dulden, und über dich wird daher die Reichsacht verhängt. Wir gebieten diesem Martinus von jetzt an, dass er von jeder Predigt und dem Prediger ad acta stehe. Wir gebieten, dass er seine Irrtümer und Behauptungen zu widerrufen hat. Seine Predigten und Schriften sind Heresie, uns zu verbrennen. In 3 Wochen sind das Geleit, seine Freiheit und sein Leben verwirkt. Niemand darf dann dem Ketzer Quartier oder Brot oder Wasser geben. 3 Wochen, Mensch!

0: das Wort, Sie sollen lassen stand. Ich habe nie gehört, es aus der Bibel herausgeholt. Und die Bibel hat nie gehört, es aus mir hervorgebracht.
1: Wenn der Herr gebot seinem Engel,
0: nicht zu erhöhten
1: auf einen Wegen.
0: Und nun Druck, Drucker, Druck.

0: euch liebt.
1: Du bist keine Nonne und kein Weib, Katharina. Du bist eine Kratzbürste. Wer dich heiratet, den wird es zwecken.

In häuslichen Dingen will ich mich dir beugen. Im Übrigen regiert mich der Heilige Geist.

0: zu ein paar Dutzend Geistliche, wenn wir die in den Aufruhr predigen.
1: Gott sei uns gnädig.
0: Heiligkeit, ich irrte, als ich den Luther nicht umbrachte. Es ist eine Sünde, die Ketzer nicht zu verbrennen.
1: Und nun habt ihr in den Peitschen Hände den Hagen gehoben, Totschlag und Räuberei, ein Haus.

darum ergibt sich aus der Schrift, dass wir frei sind und sein wollen. Soll ich die wahre Schriftmünze, ein Leibeigener, kann frei sein und alle christliche Freiheit haben. In christlicher Freiheit frei und leibeigen, ein

0: ich Münze, bin der Knecht Gottes, wider die Gottlosen.
1: Wo bist er jetzt? Ich Münze!
0: Für den Bruder Mast

0: und du hast ihn getötet.
1: Gottes Geister seid ihr, auf Ehre, der neue Satan,
0: du Speichellecker.
1: Du lügst, dass du zu uns vor dem Reich gestanden hast und nicht gelbannt bist, aber du hast die Bade Geschenke und Klöster und Stifte versprochen. Du hast deinem Landesherrn das Maul mit Honig bestrichen, du hast dem Kölnen Papst die Stirn geboten und den deutschen Fürsten den Arsch geküsst.

es wird und nicht der Gnadenzeit. Es ist besser, dass alle Bauern erschlagen werden, als die Fürsten und Obrigkeit.

0: Venus und komm für den Geächteten. Ich kriege das Menschlein nicht zu fassen.
1: So ist die Einheit der Kirche endgültig zerbrochen. Faschismo triumphiert.
0: Ich habe alles versucht, sie protestieren und protestieren. Das sind keine Christen, es sind Protestanten. Und mit diesem Namen will ich sie von meinem Alter schimpfen.
1: Die Deutschen werden eine neue Kirche bauen. Deutschland unter Kaiser Karl V. braucht sich eine neue Religion. Ich muss dem Papst sagen, die geistliche Majestät mit seinem aufgeweihten Auftrag begann. Die heilige Kirche, die heilige

0: Christus hat endlich triumphiert, sein Evangelium hat uns alle besiegt. Seien wir dessen froh und unverzagt.
1: Die Fürsten drohen mir, der Reichstag ist uneins. Die Kirche wird gespalten, meine

0: es mangelt allein an der Gerechtigkeit.
1: Man presst uns Blut und Seele aus dem Leib.
0: Hört mir zu, in Rom wird ein

Kirche, eine gerechte christliche Kirche. Und dass ich euch die Augen öffne, drei Übel erbitte ich für Rom.

0: und Tod gebaut. Diese Welt muss ein Haus der Gerechtigkeit Gottes werden.
1: Sag es uns, Mutter, sag es in deiner Wahrheit.
0: Ugge hat mit dem gefräßigen Leo und in Tetzel die Deutschen ausgepresst als seines Fürste. Seine Gesellschaft, das sind

Volk wird es nicht für alle Zeit hinnehmen. Der gemeine Mann wird die Fuggerei nicht ewig dulden.